Laufe des Tages, meine Damen und Herren. 590 Stadtzeichen. Schön, Herr Rolle. Le Temps

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Neun Pilger auf dem Weg zur Grabesstätte des heiligen Jakobus zu Santiago erreichen das kleine Städtchen Rocamadour in Südfrankreich. Erschöpft und hungrig von ihrem langen Tagesmarsch, besorgen sie sich zuvor 9 Stücke Fleisch, welche sie in ihre Herberge deponieren, bevor sie sich aufmachen, dem heiligen Amadur in seiner Kirche ihre Ehrerbietung zu erweisen. Geistig gestärkt nach schnellem Gebet freuen sie sich nun darauf, die Beine hochzulegen nach dem langen Marsch und ein reiches Mahl zu genießen. Wie groß jedoch ist ihre Bestürzung, als sie nach ihrer Rückkehr nur noch 8 Schnitzel vorfinden. Sie stellen die Herberge auf den Kopf, suchen das Fleisch vom Dachstuhl bis zum tiefsten Kellergewölbe, jedoch ohne Erfolg. Es bleibt verschwunden. In ihrer Not fallen sie auf die Knie, geißeln sich mit ihren Rosenkränzen und flehen die Jungfrau Maria um Hilfe an. Diese duldet es bekanntermaßen nicht, wenn dem Rechtschaffenen ein Unrecht widerfährt. Non soffre, Santa Maria. Was unsere Pilger jedoch nicht wissen können: in ihrer Abwesenheit nutzte die hinterlistige Wirtstochter die Gunst der Stunde und schaffte eines der Schnitzel auf die Seite, um es selber zu verzehren, wenn die Gottesleute weitergezogen wären. Ausgelaugt und am Ende ihrer Kräfte vernehmen die Pilger auf einmal ein Rumpeln und ein Pumpeln aus einer hölzernen Truhe in der Ecke des Raumes. Sie öffnen den Deckel und finden, verborgen unter Leintüchern, das Objekt der Begierde. Die Schnitzeljagd hat ein Ende. Voller Dankbarkeit rennen sie auf die Straße, den Menschen Kunde zu geben von diesem großartigen Wunder. Die Menschenmenge formiert sich zu einer Prozession, angeführt von den 9 Pilgern, und gemeinsam hängen sie das göttliche Schnitzel an einem seidenen Band der Statue der Mutter Gottes von Rocamadour um den Hals. Aus den Cantigas de Santa Maria für euch nun das Lied vom Schnitzelwunder Non Sovre Santa Maria.

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Wie der Nikolaus 1946 nach Regensburg kam. Eine vorweihnachtliche Geschichte nach einer wahren Begebenheit. In der Wohnküche des grauen Mietshauses am Stadtrand von Regensburg dunkelte es schon. Die Kinder saßen neben dem Herd. Anni legte ihr Strickzeug zusammen, mit dem sie sich eine gute Weile abgemüht hatte, und Schorschel kaute an einem Stück Brot. Die Mutter war schon fast den ganzen Tag fort. Sie verdiente etwas Geld als Büglerin bei fremden Leuten und sie würde erst spät abends mit einer der letzten Straßenbahnen zurückkommen. Es war den Kindern nichts ungewöhnlich, dass sie allein in der Wohnung waren, aber heute und jetzt, da es dämmerte, wurde ihnen doch etwas Angst. Denn es war der Abend, an dem der vorweihnachtliche Wundermann umging, der Nikolaus. Die Mutter hatte den Kindern gesagt, es käme kein Nikolaus zu ihnen, denn der Nikolaus habe nicht immer Zeit, alle Kinder aufzusuchen oder einen seiner Knechte zu schicken. Aber sie dürften dafür in der Nacht ihre Schuhe vor die Tür stellen, dann lege der Nikolaus im Vorbeigehen etwas hinein oder er schicke einen Weihnachtsengel, der dies tue. So sei es auch in ihren eigenen Kindertagen immer gewesen, hatte die Mutter gesagt. Und morgens durfte ja der Schorschel mit der Anne in die Schule mitgehen und dort kam dann der Nikolaus, der ganz echte, der Heilige, mit einem Mantel, der von oben bis unten sehr golden glänzte, so hat es jedenfalls Anne im vergangenen Jahr gesehen, mit einer Bischofsmütze und einem Stab von gleicher wunderbarer Beschaffenheit und einem milden Gesichte hinter dem weißen, wallenden Bart. Was die Mutter gesagt und was sie selbst vom Nikolaus in der Schule wusste, das hatte die Anni dem Schorschel schon mehrmals erzählen müssen. Und sie hatte sich's auch selber gern ein paar Mal erzählt. Aber es wurde doch immer finsterer und finsterer. Den Kaffee, den ihnen die Mutter zum Aufwärmen dagelassen hatte, hatten sie schon getrunken. Und die kalten Maultaschen von gestern hatten sie auch schon aufgegessen. So gab es gar nichts Rechtes mehr zu tun oder zu reden. Und draußen fiel die frühe Nacht ein. Da erschrak Schorschel auf einmal, weil er aus der Stille im Treppenhaus das Geklirr einer Kette zu hören glaubte. Oder es war ein Klingeln, ein Läuten. Oder beides zusammen. Und alle wundersamen Schauer, die in der Abendstunde des 5. Dezember bei solchen Geräuschen in Kinderherzen sich regen, durchbebten den Buben. Er rief die Schwester zurück, die recht tapfer sein wollte, weil sie doch schon so groß war und die im Flur ans Fenster eilte, um zu spähen und zu lauschen. Und die sagte, es sei wohl bloß ein Wagen gewesen auf der Straße. Aber sie folgte den ängstlichen Rufen des Bruders doch recht gern, denn man konnte nicht wissen. Hier in der warmen Wohnküche nahe der Lampe fühlte man sich doch weit sicherer. Zudem vernahm man jetzt nicht auch eine Stimme, eine tiefe Männerstimme? Und hörte sie sich nicht ganz anders an, als wenn sonst in der Dunkelheit jemand durchs Treppenhaus ging und redete. Es murmelte und raunte aus der Stille. Es rauschte fast aus der Nacht. Und nochmals hörte man das ferne Klirren. Der Wassertopf auf der Herdplatte sumste und das geschäftige Pendel der Uhr tickte sehr laut hin und her. Wenn nur die Mutter heute eher nach Hause käme. Der große Zeiger der Uhr musste noch einmal ganz rund umgehen. Da wurden die ängstlichen Gedanken des Mädchens und die sehr verworrenen des Buben auf einmal unterbrochen. Es klopfte an der Türe. Ja, ganz deutlich hatten es die Kinder gehört. Noch ehe sie der Schreck so recht packen konnte, hörten sie eine Männerstimme sagen, »Kinder, macht's auf, ich bin da!« Und eben diese Stimme ließ keine Furcht aufkommen, denn das war ja, wie Anni gleich erkannte, die Stimme vom Onkel Franz. Sie lief auf den Flur hinaus und Schorschel hinter ihr drein und sie schob den Riegel der Tür zurück. Aber der Mann, der jetzt über die Schwelle trat, war zum jähen Erstaunen der Kinder keineswegs der Onkel Franz. Ein verwittertes Gesicht, das unter einer dicken Pelzmütze steckte und das von einem wirren und dichten Bart umwuchert war, blickte auf sie hernieder. Der Mann hatte hohe Stiefel an, einen derben Stock in der Hand und in der anderen einen Sack. »Der Nikolaus«, rief der Schorschel und packte den Arm seiner Schwester so fest er nur konnte, aber er fürchtete sich nicht, obwohl es ein recht wilder Nikolaus war, wohl ein

und die Kinder folgten im Wunde erregt und herzklopfend in die Küche. Da fragte er sie zuallererst, wo denn die Mutter sei, und sie erzählten es und dass sie in einer Stunde mit der letzten Straßenbahn käme. Dann fragte er sie, ob sie auch immer brav gewesen waren, und sie meinten, es hätte schon gerade gereicht, und sie bekräftigten ihre Worte durch hastig gestammelte, aber herzlich wohlgemeinte Gebete und schielten dabei auch begierig auf den Sack. Dann griff nun auch der Nikolaus, und es kamen zwei paradiesisch rotbackige Äpfel zum Vorschein und eine ganze Handvoll Backwerk, braune Riegel und helle Sterne. Der Nikolaus verlangte keinen Dank für die Gutzel, vielmehr fragte er die Kinder, indem er sie übers Haar strich, was sie sich denn vom Christkindl wünschten. Und dass der Vater wieder aus dem Krieg heimkommt und die Mutter dann nimmer weint. Da drückte sie der Nikolaus ganz fest an sich und die Kinder sahen nicht, wie sein verwittertes Gesicht glänzte in Tränen der Freude. Dann ging er wieder, der Nikolaus. Aber er schien es gar nicht eilig zu haben. Ganz langsam ging er. Immer wieder wandte er sich um. Im Treppenhaus schaute er noch einmal nach allen Seiten. Dann tappte er über die Stiegen hinunter und als er verschwunden, schloss und verriegelte Anni die Tür. So begab sich in Regensburg am 5. Dezember 1946 die Heimkehr eines Regensburger Familienvaters aus der russischen Kriegsgefangenschaft. Die Heimkehr aus dem so langen Fernsein, dass er seinen Kindern, die ihn nicht mehr kannten, als Wunderwesen erschienen war. Und wunderbar hatte ihn in seinen Kindern die Heimat begrüßt und hatte ihm aus den Blicken, Worten und Gebeten, der trotz aller Verwüstung unverwüstete Glaube entgegenleuchtete, so hell, dass die Finsternis, die hinter ihm lag, überstrahlt wurde. Und jetzt musste der Mann zur Straßenbahnhaltestelle, um seine Frau abzuholen. So müde, so elend und hungrig er war, schritt er schnell die Straße dahin. Eine Stunde später schritt er sie zurück an der Seite seiner Frau. Er erzählte ihr, wie er mit einem Lastauto bis zur Steinernen Brücke hatte fahren können. Erzählte alles, wie es sich begeben hatte mit den Kindern, berichtete auch von einer Rotkreuzschwester, die ihm an der deutschen Grenzstation die Äpfel und das Backwerk geschenkt hatte, als ersten Willkommen in der Heimat, und wie er gleich beschlossen hatte, diese Dinge als Mitbringsel für die Kinder aufzuheben. Er zeigte seiner Frau den Sack, der jahrelang all seine lumpige Habe gefasst hatte, diesen armen, traurigen Gefangenensack, den die Liebesgabe und der Kinderglaube zum fröhlichen, reichen Nikolaussack verwandelt hatten. Dann besprach man, wie er heimlich in die Wohnung kommen könnte, wie er Mütze, Stiefel, Stock und Sack verstecken wolle, den Kindern ihr Wunder nicht zu rauben und es vollkommen zu machen, wenn er ihnen andern Tags, befreit von seinem wirren Bart, am hellen Tag als Vater entgegentreten würde, den das Christkind heimgeleitet hatte, noch vor Weihnachten, die Bitte der Kinder erfüllen, die der Nikolaus überbracht.

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0: Das Leben des Nikolaus von Myra nach der Legende Aurea des Jacopo de Voragine. Nikolaus, ein Bürger der Stadt Patera, stammte von reichen und frommen Eltern ab. Als Jüngling mied er die Vergnügungen der anderen und suchte vielmehr die Kirchen auf. Und was er dort von der Heiligen Schrift verstehen konnte, behielt er fest im Gedächtnis. Nach dem Tode seiner Eltern aber begann er darüber nachzudenken, wie er den großen Reichtum nicht zum Lob der Menschen, sondern zur Ehre Gottes nutzen sollte. Da sah sich nun sein recht vornehmer Nachbar gezwungen, aus Not seine drei Töchter der Prostitution auszusetzen, um durch ihren Verdienst leben zu können. Als der heilige Nikolaus dies erfuhr, war er über das Verbrechen entsetzt, warf einen Klumpen Gold, in ein Tuch eingewickelt, nachts durch das Fenster in dessen Haus und verschwand heimlich. Am Morgen fand der Mann den Goldklumpen, dankte Gott und feierte die Hochzeit der ältesten Tochter. Kurze Zeit später vollbrachte der Diener Gottes ein ähnliches Werk. Als jener Arme wieder das Gold fand, lobte er Gott sehr und nahm sich vor, wach zu bleiben, um herauszufinden, wer seine Not beendet hatte. Nach wenigen Tagen aber warf Nikolaus eine doppelte Menge Gold in das Haus. Durch dessen Klang wurde jener Mann aufgeweckt, verfolgte den fliehenden Nikolaus und redete ihn mit diesen Worten an: »Bleib stehen und lass mich dich anschauen.« Und so kam er ihm schnell nahe und erkannte Nikolaus. Er fiel vor ihm zu Boden und wollte seine Füße küssen. Das aber verweigerte Sankt Nikolaus und verlangte, dass er die Geschichte für sich behielte, solange er lebe. Nachdem kurze Zeit später der Bischof von Myra gestorben war, kamen die Bischöfe zusammen, um die Wahl eines neuen Bischofs vorzubereiten. Unter ihnen war ein sehr angesehener Bischof, den alle wählen wollten. Als er alle ermahnte, im Fasten und Beten zu verharren, hörte er in jener Nacht eine Stimme, die ihn aufforderte, zur Morgenstunde die Tür der Kirche zu beobachten und den, den er als Ersten die Kirche betreten sähe, dessen Name auch Nikolaus sei, zum Bischof zu weihen. Das teilte er den anderen Bischöfen mit und ermahnte sie, bei ihren Gebeten zu bleiben. Er selbst hielt vor der Kirchentür Wache. Auf wundersame Weise erschien zur morgendlichen Stunde, gleichsam von Gott geschickt, vor allen anderen Nikolaus. Der Bischof hielt ihn an und fragte: »Wie heißt du?« Jener aber neigte den Kopf und sagte voller Einfalt: »Ich bin Nikolaus, ein Diener eurer Heiligkeit.« Darauf führten sie ihn in die Kirche, wenn er sich auch sehr widersetzte, und setzten ihn auf den Bischofsstuhl. Jener aber behielt die gleiche Einfalt wie vorher und die Charakterfestigkeit in allen Dingen bei. Damals kam eine gewaltige Hungersnot über die ganze Provinz des heiligen Nikolaus, so dass allen Menschen Nahrungsmittel fehlten. Da hörte der Mann Gottes, dass Schiffe mit Weizen beladen im Hafen eingelaufen seien, und sofort ging er zu den Seeleuten und bat sie, mit wenigstens 100 Scheffeln aus jedem Schiff die, die Not litten, zu unterstützen. Jene antworteten: »Wir wagen es nicht, Vater. Weil es in Alexandria abgewogen wurde, müssen wir es in die Speiche des Kaisers liefern.« Ihnen antwortete der Heilige: »Tut nun, was ich sage, und ich verspreche euch bei der Kraft Gottes, dass ihr keinen Schwund haben werdet beim kaiserlichen Aufseher.« Als sie dies getan hatten und dieselbe Menge, die sie in Alexandria geladen hatten, den kaiserlichen Aufsehern übergeben hatten, machten sie dies Wunder öffentlich bekannt und priesen Gott in seinem Diener mit höchstem Lob. Das Getreide aber verteilte der Mann Gottes gemäß der Bedürftigkeit eines jeden Einzelnen, so dass es auf wunderbare Weise für 2 Jahre zur Nahrung reichte und auch zur Aussaat genug übrig blieb. Zu jener Zeit rebellierte das Volk gegen die römische Herrschaft. Dagegen schickte der Kaiser 3 Fürsten los, die hießen Nepotianus, Ursus und Apilio. Als diese mit ihren Truppen durch widrige Winde in einem adriatischen Hafen landeten, lud sie der heilige Nikolaus zum Essen ein, denn er wollte, dass die Römer sein Volk von Raubzügen verschonten, wie jene sie auf den Märkten gewöhnlich durchführten. Inzwischen, während der heilige Nikolaus mit den Gästen abwesend war, befahl der mit Geld bestochene Landpfleger, 3 unschuldige Soldaten zu enthaupten. Als dies der heilige Mann hörte, fragte er jene drei Fürsten, ob sie schnell mit ihm zu dem Ort kämen, wo die drei hingerichtet werden sollten. Als sie ankamen, fanden sie die Soldaten schon kniend, das Gesicht verhüllt und den Henker das Schwert schon über ihren Köpfen schwenkend. Und Nikolaus trat zornig zu dem Vollstrecker, riss ihm das Schwert aus der Hand, befreite die Unschuldigen von ihren Fesseln und führte sie unversehrt mit sich. Danach eilte er zum Palast des Landpflegers und öffnete die geschlossenen Tore mit Gewalt. Bald eilte ihm der Mann entgegen und grüßte ihn. Den Gruß zurückweisend sagte der Heilige: »Feind Gottes, Gesetzesbrecher, wie groß ist deine Verwegenheit, dass du es wagst, mir im Bewusstsein deines Verbrechens ins Gesicht zu blicken!« Nachdem er ihn also sehr lange gezüchtigt hatte, nahm er auf Bitten jener Fürsten, die ihn begleitet hatten, seine Reue schließlich an. Nachdem die kaiserlichen Gesandten den Segen empfangen hatten, setzten sie die Fahrt fort und unterwarfen die ruchlosen Feinde ohne Blutvergießen. Als aber der Herr ihn zu sich holen wollte, bat ihn Nikolaus, dass er ihm seine Engel schicke. Und mit gesenktem Haupt sah er, wie sich die Engel ihm näherten, und begann den Psalm zu beten: »In deine Hände befehle ich meinen Geist«, und verschied im Jahre des Herrn 343. Und es war ein himmlischer Gesang zu hören. Er wurde in einem Marmorgrab beerdigt, da entsprang zu seinem Haupte eine Ölquelle und zu seinen Füßen eine Wasserquelle. Und bis heute fließt das heilende Öl aus seinen Gebeinen zur Gesundheit vieler.
1: Nikolause von Sophie Reinheimer. Es war Nikolausabendtag und soeben hatte der Bäcker ein großes Kuchenblech voll frisch gebackener Nikolause aus dem Ofen gezogen. Die Augen standen ihnen, das Gott erbarm, so dick wie Froschaugen aus dem Kopfe heraus. Eine Nase hatte der Bäcker überhaupt für überflüssig gehalten, auch Ohren. Der Mund aber saß dem einen rechts, dem anderen links und hatte eine verzweifelte Ähnlichkeit mit den Westenknöpfen. Von den Armen und Beinen gar nicht zu reden. Was kümmerten die den Bäcker? Er hatte ja alle seine vier Glieder und nicht zu knapp. Die Nikolause, die würde er auf alle Fälle verkaufen, ob sie nun wulstige oder spindeldürre Arme, gerade Beine oder nur zwei zugespitzte Klumpen hatten. Zuerst waren nun die Frischgebackenen da eine Weile still. Sie mussten sich die Welt ringsum doch erst ein wenig ansehen. Da merkten die, die das Glück hatten, gerade aussehen zu können, dass die Decke der Backstube lachte. »Warum lachen Sie?« fragte einer, der einen bedauerlich schiefen Mund bekommen hatte. »Ach«, entschuldigte sich die Decke, »ich wundere mich nur darüber, dass der Bäcker es in keinem Jahr fertig bringt, tadellose Nikolause zu backen.«
2: »Tadellos? Was soll das heißen?«
1: fragte der Nikolaus und rollte seine schwarzen Korinthenaugen. Nun mischten sich auch die anderen ein. »Ja, wollen Sie uns bitte eine Erklärung geben, was Sie mit dem Worte tadellos gemeint haben?«
3: »Ach, ich meinte ja nur so. Naja, eben so, wie Sie's gehört. Arme und Beine, hübsch regelmäßig geformt, der Mund in der Mitte und auch die Augen auf ihrem richtigen Platz. Aber das ist noch nie vorgekommen, dass der Bäcker solche Männer zustande gebracht hat. Der heilige Nikolaus wird sich bedanken für seine gebackenen Fotografien.«
1: Inzwischen hatte der Bäckermeister sich daran gemacht, ein zweites Blech mit Teigmännern zu belegen. Sie fielen nicht besser aus. Im Gegenteil, es war haarsträubend, was der Bäcker sich in seiner Schöpferlaune leistete. Klebten zwei Korinthen zusammen, da hast du zwei Münder.
4: »Das ist empörend«, rief der Tisch.
5: »Ein Doppelmund.
4: Aber der wäre dem schwatzhaften Bäcker selber sicher sehr angenehm. Dass ihm doch der heilige Nikolaus den eigenen Kopf so tief zwischen die Schultern steckte.«
5: »Ja, und ihn recht kräftig an den Ohren zwickte«, grollte der Stuhl, »dann würde er sich seiner Hörorgane vielleicht erinnern.«
1: Am hitzigsten aber war der Backofen.
5: Die Augen sollte man ihm auskratzen und sie ihm hüben und drüben auf die Backen kleistern. Hm, schrie er wütend. Ein Skandal ist es, und schließlich bleibt ja noch alles an mir hängen.
1: Nun kam die Frau Bäckermeisterin mit einem Körbchen, stellte die Nikolause hinein und trug sie in das Schaufenster des Lädchens.
3: »Ah, ah«, kam es von allen Seiten, »die Herren Nikolause!«
1: Gleich kam auch ein Trupp Schulbuben die Straße daher, drückte sich die Nase an den Scheiben platt und rief »Nikolaus, Nikolaus« und verschlang mit den Augen das ganze Körbchen. Die Männer aus dem feurigen Ofen mussten durchaus den Eindruck gewinnen, als werde ihnen hier unverhohlene, ja, begeisterte Bewunderung zuteil. Einer von ihnen, dem die Augen ungefähr in gleicher Höhe mit dem Munde saßen, dessen obere Kopfhälfte aber dafür außerordentlich viel Platz zum Denken ließ, philosophierte. »Der Geschmack und die Ansichten dieser Welt scheinen sehr geteilt zu sein. Was von dem einen verlacht wird, wird von dem anderen bewundert.« Mit dieser Erkenntnis suchten seine Kameraden, je nach Veranlagung, das heißt je nachdem man ihnen die Korinthen in den Kopf gedrückt und dadurch ihren Gesichtern Ausdruck verliehen hatte, fertig zu werden. Die einen mit Humor, die anderen mit Pessimismus, die dritten mit dem Grundsatz allgemeiner Wurstigkeit. Was aber mag der eigentliche Zweck des Lebens eines Nikolauses sein, grübelte der mit der Denkerstirne weiter. Er brauchte nicht lange auf die Antwort zu warten. Die Ladentür klingelte und herein trat eine Frau in Schürze, Pantoffeln und Kopftuch.
2: »Gewisse Mama 6 Stück von denen, Nikolese«, sagte sie zur Bäckermeisterin. »Mer müsst doch merke, dass heit Nikolese Abend is, aber von denen große zu 6 Pfennig.«
1: »Aha«, dachte der Philosoph aus Kuchenteig. »Die Dinge des Lebens werden also verschieden bewertet, je nach Größe und Umfang. Sehr vernünftig.« Er verschwand mit 5 Kollegen in einer Tüte. Zu Hause wurde er ausgepackt.
0: »Wie groß ist doch die Welt! Nicht nur einen Geburtsort und einen Kaufladen, nein, auch eine Straße und ein Zuhause gibt es darin«, dachte er begeistert.
1: Nun verbreitete sich in der Stube ein würziger Duft. Tassen wurden auf den Tisch gestellt und in jede derselben ein Nikolaus hineingesteckt. Recht stattlich nahm er sich doch aus, dieser Kreis von wackeren Kumpanen. Herzerquickend war denn auch die Freude der Kinderschar. Unser Held wollte gerade ausrufen, »Kameraden, oh Gott, das Leben ist doch schön!« Da verzogen sich seine 3 Münder, oder seine 3 Augen, wie man's nehmen will, und er spürte einen Riss in seiner Kopfhaut.
3: »Ach nein, kurz scheint's zu sein«, konnte er merkwürdigerweise doch noch denken. »Und der Hunger scheint mächtiger zu sein als die Liebe.«
1: Hierin hatte er nicht unbedingt recht, glücklicherweise. Denn wenn auch seine 5 Genossen geköpft, gevierteilt oder sonst wie misshandelt und dann auf kannibalische Weise verspeist wurden, er kam mit einer leichten Verletzung davon.
2: »Ich will mein Nikolaus doch lieber erst mal dem richtigen Nikolaus heit Abend zeige«, sagte die kleine Besitzerin liebevoll.
3: »Tut es! Tut es nur, mein Herzje«, nickte die Mutter.
1: Also ward dem Glücklichen noch eine Galgenfrist beschert. Er benutzte sie natürlich sofort wieder zum Philosophieren.
0: »Nur die Gedanken scheinen ewig«, meinte er.
1: Nun, der Abend kam und der wirkliche Nikolaus kam. Er betrachtete sein Kuchenkonterfei lange und prüfend. Dann schüttelte er sein ehrwürdiges Haupt. Plötzlich aber hellte sich die Miene des wirklichen Nikolaus auf.
3: »Ich armer Nikolaus, soll ich schon klagen?« rief er aus. »Du, lieber Gott, was musst du erst alles an deinen Ebenbildern erleben?«

Vor dem Kaufhaus saß der alte Mann. Mit weißem Bart, rotem Mantel und Glockenklang zog er die Kinder magisch an. Wieder war es soweit, es war Weihnachtszeit. Er lächelte und rief allen zu: Kommt her zu mir, ja, auch du. Er nahm sie der Reihe nach auf den Schoß. Ja, die Kinderaugen, sie leuchteten groß. Gegenüber stand abseits und allein ein Junge, so um die 7 musste er sein. Ihm war kalt, keine Jacke wärmte ihn. Er trug Pullover und ganz alte Jeans. Lächelnd sah er dem Geschehen zu, stand barfuß da, ohne Schuh. Verdrängt war sein Hunger für einen Augenblick, er war gefangen vom Weihnachtsglück. Der Nikolaus sah den Jungen fragend an und rief: Komm rüber, kleiner Mann. Mit dem Mantel wärmte er ihn. Der Kleine saß glücklich auf seinen Knien. Der Junge sah ihn schüchtern an. Er hatte Ehrfurcht vor dem alten Mann. Er sagte: Ich heiße Tommy und ich liebe dich. Und du bist der Größte für mich. Ich wollte dich wirklich nicht stören, Herr, fuhr er fort, und das Lächeln fiel ihm schwer. Aber ich hab dich lachen hören und sah, was geschah. So blieb ich stehen. Es war wunderbar. Ich werde dich um nichts bitten, nein, denn dazu müsste ich ein guter Junge sein. Der Nikolaus sah das Kind verwundert an. Wo sind deine Eltern, kleiner Mann? Oh, mein Papa ist im Gefängnis, Nikolaus. Mama sagt, da kommt er niemals raus. Sie sagen, er erschoss den Freund meiner Mama. Ich weiß nicht, wann das war. Beim Onkel Fred, da wohnen wir. Und Mama arbeitet in einer Bar bis morgens um 4. Und Onkel Fred trinkt viel Schnaps und Bier und immer schimpft er mit mir. Vor 5 Tagen lief ich fort, Nikolaus. Ich schlief in Autos, nicht zu Haus. Ein guter Junge macht das nicht. Doch ich weiß, du schlägst mich nicht. Ich hab zu dir gebetet jede Nacht. Du hast den Kindern Geschenke gebracht. Du machst nie etwas falsch, Nikolaus. Kennst die guten Menschen in jedem Haus. Ich hab mich gefreut, wenn ich die Kinder sah und dich, den Nikolaus, jedes Jahr. Aber in meinen Stiefeln war nie etwas drin, weil ich kein guter Junge bin. Onkel Fred hat mir immer gesagt, dass du Jungen wie mich nicht magst. Und ich weiß, es ist wirklich wahr, denn sonst wären ja Geschenke da. Der Nikolaus sah auf das Kind wie gebannt. Solche Worte waren ihm nicht bekannt. Er kämpfte gegen seine Tränen an und streichelte zärtlich den kleinen Mann. Sag, was wünschst du dir so sehr? Ich versprech, du bekommst noch mehr. Mir war nicht bekannt, wo du wohnst, mein Kind. Doch sei sicher, dass ich dich das nächste Mal find. Der Kleine, er lachte wie noch nie. Er wusste, dass der Nikolaus ihm verzieh. Nach einer Weile sagte er ganz brav: Ich hab einen Wunsch, wenn ich den denn sagen darf. Warst du schon mal im Himmel, Nikolaus? Ganz bestimmt, du kennst sie doch überall aus. Ob ich da wohnen kann bei Jesus im Haus? Oder ist das zu weit weg, Nikolaus? Vielleicht darf ich da leben für eine Zeit. Papa sagt, dass Gott allen verzeiht. Ich schlafe auch auf dem Boden, wenn ich das soll. Vielleicht haben die sogar Spielzeug, das wäre toll. Und ich verspreche, ich bin immer brav und ich helfe auch Gott, wenn ich das darf. Vielleicht darf ich sogar Papa sehen, hätte was zu essen, das wäre schön. Ich bin jetzt müde, möchte jetzt schlafen, Nikolaus, sagte der Kleine und sah zum Himmelraum. Ganz fest hielt er des Nikolaus Hand. Es war Liebe, was die zwei verband. Glücklich lächelnd schlief der Kleine ein. Nikolaus wusste, es wird für immer sein. Holt einen Doktor, beeilt euch sehr. Doch jeder wusste, Tommy lebt nicht mehr.
Kein Kind hatte mehr ein Wort gesagt, solange Nikolaus mit Tommy sprach. Weit fort war das Lachen, war das Glück, und sie wussten nicht, kommt es je zurück. Sie schauten ihren Nikolaus ganz traurig an, merkten nicht, wie er nach den richtigen Worten rang. Seid nicht traurig wegen unserem Freund. Tommy ist im Himmel, davon hat er doch geträumt. Sein größter Wunsch wurde heute wahr, er lebt im Himmel, da ist es wunderbar. Denkt manchmal an Tommy, nicht nur zur Weihnachtszeit. Ich weiß, dass er sich darüber freut. Frohe Weihnachten, Kinder. Frohe Weihnachten.

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Zum lieber Nikolaus, bleib heut schön zu Haus und bitte sei nicht dumm, trink Tee ganz ohne Rum. 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Denk an die Kinder und werde wieder schnell gesund. Denn ohne Weihnachtsmann wären wir erbärmlich dran.

0: Nikolause von Sophie Reinheimer. Es war Nikolausabendtag und soeben hatte der Bäcker ein großes Kuchenblech voll frisch gebackener Nikolause aus dem Ofen gezogen. Die Augen standen ihnen das Gott erbarm so dick wie Froschaugen aus dem Kopfe heraus. Eine Nase hatte der Bäcker überhaupt für überflüssig gehalten, auch Ohren. Der Mund aber saß dem einen rechts, dem anderen links und hatte eine verzweifelte Ähnlichkeit mit den Westenknöpfen. Von den Armen und Beinen gar nicht zu reden. Was kümmerten die den Bäcker? Er hatte ja alle seine vier Glieder und nicht zu knapp. Die Nikolause, die würde er auf alle Fälle verkaufen, ob sie nun wulstige oder spindeldürre Arme, gerade Beine oder nur zwei zugespitzte Klumpen hatten. Zuerst waren nun die Frischgebackenen da eine Weile still. Sie mussten sich die Welt ringsum doch erst ein wenig ansehen. Da merkten die, die das Glück hatten, gerade aussehen zu können, dass die Decke der Backstube lachte.
1: »Warum lachen Sie?«
0: fragte einer, der einen bedauerlich schiefen Mund bekommen hatte. »Ach«, entschuldigte sich die Decke, »ich wundere mich nur darüber, dass der Bäcker es in keinem Jahr fertigbringt, tadellose Nikolause zu backen.«
1: »Tadellos? Was soll das heißen?«
0: fragte der Nikolaus und rollte seine schwarzen Korinthenaugen. Nun mischten sich auch die anderen ein. »Ja, wollen Sie uns bitte eine Erklärung geben, was Sie mit dem Worte tadellos gemeint haben?«
2: »Ach, ich meinte ja nur so. Naja, eben so, wie Sie's gehört. Arme und Beine, hübsch regelmäßig geformt, der Mund in der Mitte und auch die Augen auf ihrem richtigen Platz. Aber das ist noch nie vorgekommen, dass der Bäcker solche Männer zustande gebracht hat. Der heilige Nikolaus wird sich bedanken für seine gebackenen Fotografien.«
0: Inzwischen hatte der Bäckermeister sich daran gemacht, ein zweites Blech mit Teigmännern zu belegen. Sie fielen nicht besser aus. Im Gegenteil, es war haarsträubend, was der Bäcker sich in seiner Schöpferlaune leistete. Klebten zwei Korinthen zusammen. »Da, hast du zwei Münder.«
3: »Das ist empörend«, rief der Tisch.
4: »Ein Doppelmund.
3: Aber der wäre dem schwatzhaften Bäcker selber sicher sehr angenehm. Dass ihm doch der heilige Nikolaus den eigenen Kopf so tief zwischen die Schultern steckte.«
4: »Ja, und ihn recht kräftig an den Ohren zwickte«, grollte der Stuhl, »dann würde er sich seiner Hörorgane vielleicht erinnern.«
0: Am hitzigsten aber war der Backofen.
4: »Die Augen sollte man ihm auskratzen und sie ihm hüben und drüben auf die Backen kleistern«, schrie er wütend, »ein Skandal ist es, und schließlich bleibt ja noch alles an mir hängen.«
0: Nun kam die Frau Bäckermeisterin mit einem Körbchen, stellte die Nikolause hinein und trug sie in das Schaufenster des Lädchens.
5: »Ah, ah«, kam es von allen Seiten, »die Herren Nikolause!«
0: Gleich kam auch ein Trupp Schulbuben die Straße daher, drückte sich die Nase an den Scheiben platt und rief »Nikolaus, Nikolaus« und verschlang mit den Augen das ganze Körbchen. Die Männer aus dem feurigen Ofen mussten durchaus den Eindruck gewinnen, als werde ihnen hier unverhohlene, ja, begeisterte Bewunderung zuteil. Einer von ihnen, dem die Augen ungefähr in gleicher Höhe mit dem Munde saßen, dessen obere Kopfhälfte aber dafür außerordentlich viel Platz zum Denken ließ, philosophierte.
6: »Der Geschmack und die Ansichten dieser Welt scheinen sehr geteilt zu sein. Was von dem einen verlacht wird, wird von dem anderen bewundert.«
0: Mit dieser Erkenntnis suchten seine Kameraden, je nach Veranlagung, das heißt je nachdem man ihnen die Korinthen in den Kopf gedrückt und dadurch ihren Gesichtern Ausdruck verliehen hatte, fertig zu werden. Die einen mit Humor, die anderen mit Pessimismus, die dritten mit dem Grundsatz allgemeiner Wurstigkeit. Was aber mag der eigentliche Zweck des Lebens eines Nikolauses sein, grübelte der mit der Denkerstirne weiter. Er brauchte nicht lange auf die Antwort zu warten. Die Ladentür klingelte und hereintrat eine Frau in Schürze, Pantoffeln und Kopftuch.
7: »Gewisse Mama sechs Stück von denen, Nikolese«, sagte sie zur Bäckermeisterin. »Mer müsst doch merke, dass heit Nikolesabend is, aber von denen große zu sechs Pfennig.«

0: dachte der Philosoph aus Kuchenteig. Die Dinge des Lebens werden also verschieden bewertet, je nach Größe und Umfang. Sehr vernünftig. Er verschwand mit 5 Kollegen in einer Tüte. Zu Hause wurde er ausgepackt. Wie groß ist doch die Welt! Nicht nur einen Geburtsort und einen Kaufladen, nein, auch eine Straße und ein Zuhause gibt es darin, dachte er begeistert. Nun verbreitete sich in der Stube ein würziger Duft. Tassen wurden auf den Tisch gestellt und in jede derselben ein Nikolaus hineingesteckt. Recht stattlich nahm er sich doch aus, dieser Kreis von wackeren Kumpanen. Herzerquickend war denn auch die Freude der Kinderschar. Unser Held wollte gerade ausrufen, »Kameraden, oh Gott, das Leben ist doch schön!« Da verzogen sich seine 3 Münder, oder seine 3 Augen, wie man's nehmen will, und er spürte einen Riss in seiner Kopfhaut. »Ach nein, kurz scheint's zu sein«, konnte er merkwürdigerweise doch noch denken. Und der Hunger scheint mächtiger zu sein als die Liebe. Hierin hatte er nicht unbedingt recht, glücklicherweise. Denn wenn auch seine 5 Genossen geköpft, gevierteilt oder sonst wie misshandelt und dann auf kannibalische Weise verspeist wurden, er kam mit einer leichten Verletzung davon.
1: »Ich will mein Nikolaus doch lieber erst mal dem richtigen Nikolaus heit Abend zeige«, sagte die kleine Besitzerin liebevoll.
0: Tut es nur, mein Herzje«, nickte die Mutter. Also ward dem Glücklichen noch eine Galgenfrist beschert. Er benutzte sie natürlich sofort wieder zum Philosophieren.
2: »Nur die Gedanken scheinen ewig«, meinte er.
0: Nun, der Abend kam und der wirkliche Nikolaus kam. Er betrachtete sein Kuchenkonterfei lange und prüfend. Dann schüttelte er sein ehrwürdiges Haupt. Plötzlich aber hellte sich die Miene des wirklichen Nikolaus auf. »Ich armer Nikolaus, soll ich schon klagen?« rief er aus. »Du, lieber Gott, was musst du erst alles an deinen Ebenbildern erleben?«
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4: Guter Gott, wir bitten dich für alle, die nun in Gefahr sind, dass du ihnen nahe bist, ihnen Heil und Heilung schenkst. So segne dich Gott, der Vater, Sohn und Heiliger Geist. Er sei der Schirm und Schutz vor allem Argen, er sei dir Hilfe und Stärke zu allem Guten. Der Herr segne dich und behüte dich. Der Herr lasse sein Angesicht leuchten über dir und sei dir gnädig. Der Herr erhebe sein Angesicht auf dich und schenke dir seinen Frieden.

Der heilige Nikolaus. Nach dem Beruf Helden und Heilige von Marillis Kurz-Lunkenbein und Maren Brisswalter. Am 6. Dezember kommt der Nikolaus. Dieser Brauch geht auf den heiligen Nikolaus zurück, der im 4. Jahrhundert nach Christi Geburt Bischof in der Stadt Myro war. Das ist eine Stadt in der heutigen Türkei. Damals müssen alle Länder, die zum Römischen Reich gehören, dem Kaiser in Konstantinopel nicht nur Gehorsam zeigen, sondern auch Lebensmittel und andere Güter bei ihm abgeben. Egal wie gut oder schlecht es den Menschen auch geht, der Kaiser besteht auf seinen Anspruch. So machen viele Schiffe aus anderen Ländern auf dem Weg nach Konstantinopel Halt im Hafen von Myra. Während im Hafen Schiffe mit Getreide für den Kaiser liegen, herrscht in Myra aber Hunger. Schlechtes Wetter hat über mehrere Jahre die Ernten in der Region fast ausfallen lassen. Irgendwann ist kein Korn zum Brotbacken mehr da. Eltern wissen nicht, wie sie ihre Kinder satt bekommen sollen. Und wer noch etwas zu essen hat, muss damit rechnen, von verzweifelten Hungernden überfallen zu werden. In dieser schrecklichen Lage geht Bischof Nikolaus zu den Matrosen und Kapitänen der Schiffe im Hafen. Es gelingt ihm, sie zu überreden, ihm Getreide für die hungernden Menschen in Myra abzugeben. Dafür sichert er ihnen zu, dass den Schiffen im Hafen nichts passiert und dass bei der Ankunft beim Kaiser kein Korn fehlen wird. Je näher die Schiffe Konstantinopel kommen, desto ängstlicher werden die Seeleute. Wird der Kaiser sie bestrafen, wenn sie zu wenig Getreide auf den Schiffen haben? Aber nein, Nikolaus hat durch sein Gebet erreicht, dass kein Korn fehlt, obwohl die Menschen in Myra jetzt genug zu essen haben. Deshalb feiern wir heute noch den Todestag des heiligen Nikolaus.

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Wie der Nikolaus 1946 nach Regensburg kam. Eine vorweihnachtliche Geschichte nach einer wahren Begebenheit. In der Wohnküche des grauen Mietshauses am Stadtrand von Regensburg dunkelte es schon. Die Kinder saßen neben dem Herd. Anni legte ihr Strickzeug zusammen, mit dem sie sich eine gute Weile abgemüht hatte, und Schorschel kaute an einem Stück Brot. Die Mutter war schon fast den ganzen Tag fort. Sie verdiente etwas Geld als Büglerin bei fremden Leuten und sie würde erst spät abends mit einer der letzten Straßenbahnen zurückkommen. Es war den Kindern nichts ungewöhnlich, dass sie allein in der Wohnung waren, aber heute und jetzt, da es dämmerte, wurde ihnen doch etwas Angst. Denn es war der Abend, an dem der vorweihnachtliche Wundermann umging, der Nikolaus. Die Mutter hatte den Kindern gesagt, es käme kein Nikolaus zu ihnen, denn der Nikolaus habe nicht immer Zeit, alle Kinder aufzusuchen oder einen seiner Knechte zu schicken. Aber sie dürften dafür in der Nacht ihre Schuhe vor die Tür stellen, dann lege der Nikolaus im Vorbeigehen etwas hinein oder er schicke einen Weihnachtsengel, der dies tue. So sei es auch in ihren eigenen Kindertagen immer gewesen, hatte die Mutter gesagt. Und morgens durfte ja der Schorschel mit Anni in die Schule mitgehen und dort kam dann der Nikolaus, der ganz echte, der Heilige, mit einem Mantel, der von oben bis unten sehr golden glänzte, so hat es jedenfalls Anni im vergangenen Jahr gesehen, mit einer Bischofsmütze und einem Stab von gleicher wunderbarer Beschaffenheit und einem milden Gesichte hinter dem weißen, wallenden Bart. Was die Mutter gesagt und was sie selbst vom Nikolaus in der Schule wusste, das hatte die Anni dem Schorschel schon mehrmals erzählen müssen. Und sie hatte sich's auch selber gern ein paar Mal erzählt. Aber es wurde doch immer finsterer und finsterer. Den Kaffee, den ihnen die Mutter zum Aufwärmen dagelassen hatte, hatten sie schon getrunken. Und die kalten Maultaschen von gestern hatten sie auch schon aufgegessen. So gab es gar nichts Rechtes mehr zu tun oder zu reden. Und draußen fiel die frühe Nacht ein. Da erschrak Schorschel auf einmal, weil er aus der Stille im Treppenhaus das Geklirr einer Kette zu hören glaubte. Oder es war ein Klingeln, ein Läuten. Oder beides zusammen. Und alle wundersamen Schauer, die in der Abendstunde des 5. Dezember bei solchen Geräuschen in Kinderherzen sich regen, durchbebten dem Buben. Er rief die Schwester zurück, die recht tapfer sein wollte, weil sie doch schon so groß war und die im Flur ans Fenster eilte, um zu spähen und zu lauschen. Und die sagte, es sei wohl bloß ein Wagen gewesen auf der Straße. Aber sie folgte den ängstlichen Rufen des Bruders doch recht gern, denn man konnte nicht wissen. Hier in der warmen Wohnküche nahe der Lampe fühlte man sich doch weit sicherer. Zudem vernahm man jetzt nicht auch eine Stimme, eine tiefe Männerstimme? Und hörte sie sich nicht ganz anders an, als wenn sonst in der Dunkelheit jemand durchs Treppenhaus ging und redete. Es murmelte und raunte aus der Stille. Es rauschte fast aus der Nacht. Und nochmals hörte man das ferne Klirren. Der Wassertopf auf der Herdplatte sumste und das geschäftige Pendel der Uhr tickte sehr laut hin und her. Wenn nur die Mutter heute eher nach Hause käme. Der große Zeiger der Uhr musste noch einmal ganz rund umgehen. Da wurden die ängstlichen Gedanken des Mädchens und die sehr verworrenen des Buben auf einmal unterbrochen. Es klopfte an der Türe. Ja, ganz deutlich hatten es die Kinder gehört. Noch ehe sie der Schreck so recht packen konnte, hörten sie eine Männerstimme sagen, »Kinder, macht's auf, ich bin da!« Und eben diese Stimme ließ keine Furcht aufkommen. Denn das war ja, wie Anni gleich erkannte, die Stimme vom Onkel Franz. Sie lief auf den Flur hinaus und Schorschel hinter ihr drein und sie schob den Riegel der Tür zurück. Aber der Mann, der jetzt über die Schwelle trat, war zum jähen Erstaunen der Kinder keineswegs der Onkel Franz. Ein verwittertes Gesicht, das unter einer dicken Pelzmütze steckte und das von einem wirren und dichten Bart umwuchert war, blickte auf sie hernieder. Der Mann hatte hohe Stiefel an, einen derben Stock in der Hand und in der anderen einen Sack. »Der Nikolaus«, rief der Schorschel und packte den Arm seiner Schwester so fest er nur konnte, aber er fürchtete sich nicht
obwohl es ein recht wilder Nikolaus war, wohl ein Knecht Ruprecht, denn das blasse Gesicht hinter dem struppigen Bart schaute so gut, so mild rein, wie sich's Schorschel nach Annis Beschreibungen beim echten heiligen Nikolaus vorgestellt hatte. Und überhaupt gab es kaum mehr was zu fürchten, weil der Mann, wenn er auch geheimnisvoll war, eben doch so wirklich dastand. Der Anna ging es ebenso. Der Nikolaus harrte eine ganze Weile wortlos unter der Tür und lächelte sehr seltsam. Dann trat er ein und seine Stiefel tappten und sein Stock klappte über die Dielen im Flur und die Kinder folgten ihm wundererregt und herzklopfend in die Küche. Da fragte er sie zuallererst, wo denn die Mutter sei, und sie erzählten es und dass sie in einer Stunde mit der letzten Straßenbahn käme. Dann fragte er sie, ob sie auch immer brav gewesen waren, und sie meinten, es hätte schon gerade gereicht, und sie bekräftigten ihre Worte durch hastig gestammelte, aber herzlich wohlgemeinte Gebete und schielten dabei auch begierig auf den Sack. Dann griff nun auch der Nikolaus und es kamen zwei paradiesisch rotbackige Äpfel zum Vorschein und eine ganze Handvoll Backwerk, braune Riegel und helle Sterne. Der Nikolaus verlangte keinen Dank für die Gutzl, vielmehr fragte er die Kinder, indem er sie übers Haar strich, was sie sich denn vom Christkindl wünschten. Und dass der Vater wieder aus dem Krieg heimkommt und die Mutter dann nimmer weint. Da drückte sie der Nikolaus ganz fest an sich und die Kinder sahen nicht, wie sein verwittertes Gesicht glänzte in Tränen der Freude. Dann ging er wieder, der Nikolaus. Aber er schien es gar nicht eilig zu haben. Ganz langsam ging er. Immer wieder wandte er sich um. Im Treppenhaus schaute er noch einmal nach allen Seiten. Dann tappte er über die Stiegen hinunter und als er verschwunden, schloss und verriegelte Anni die Tür. So begab sich in Regensburg am 5. Dezember 1946 die Heimkehr eines Regensburger Familienvaters aus der russischen Kriegsgefangenschaft. Die Heimkehr aus dem so langen Fernsein, dass er seinen Kindern, die ihn nicht mehr kannten, als Wunderwesen erschienen war. Und wunderbar hatte ihn in seinen Kindern die Heimat begrüßt und hatte ihm aus den Blicken, Worten und Gebeten, der trotz aller Verwüstung unverwüstete Glaube entgegenleuchtete, so hell, dass die Finsternis, die hinter ihm lag, überstrahlt wurde. Und jetzt musste der Mann zur Straßenbahnhaltestelle, um seine Frau abzuholen. So müde, so elend und hungrig er war, schritt er schnell die Straße dahin. Eine Stunde später schritt er sie zurück an der Seite seiner Frau. Er erzählte ihr, wie er mit einem Lastauto bis zur Steinernen Brücke hatte fahren können, erzählte alles, wie es sich begeben hatte mit den Kindern, berichtete auch von einer Rotkreuzschwester, die ihm an der deutschen Grenzstation die Äpfel und das Backwerk geschenkt hatte, als ersten Willkommen in der Heimat und wie er gleich beschlossen hatte, diese Dinge als Mitbringsel für die Kinder aufzuheben. Er zeigte seiner Frau den Sack, der jahrelang all seine lumpige Habe gefasst hatte, diesen armen, traurigen Gefangenensack, den die Liebesgabe und der Kinderglaube zum fröhlichen, reichen Nikolaussack verwandelt hatten. Dann besprach man, wie er heimlich in die Wohnung kommen könnte, wie er Mütze, Stiefel, Stock und Sack verstecken wolle, den Kindern ihr Wunder nicht zu rauben und es vollkommen zu machen, wenn er ihnen andern Tags, befreit von seinem wirren Bart, am hellen Tag als Vater entgegentreten würde, den das Christkind heimgeleitet hatte, noch vor Weihnachten, die Bitte der Kinder erfüllen, die der Nikolaus überbrachte.

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Die Bibel ist ja heute noch ein gern gelesenes Buch. Steht ja sicher auch viel Schönes drin, aber manches halte ich doch für ausgemachten Unfug. Zum Beispiel die Sache mit dem Nächsten. Liebe deinen Nächsten. Wer soll das denn sein? Mein Nachbar etwa? Na, schönen Dank. Oder auch, du sollst nicht begehren deines Nächsten Haus. Will ich doch gar nicht haben, die Bruchbude. Der räumt ja auch nie auf. Ich finde sowieso, Nachbarn sind ungesund. Entweder sie machen einen Heidenlärm oder sie beschweren sich, dass man selbst welchen macht. Jedenfalls haben sie immer was zu meckern. Also ich halte überhaupt nichts von Nachbarn. Ich will wirklich mit jedermann gut auskommen, aber von Nachbarn halte ich überhaupt nichts. Sie sind neugierig, aufdringlich, wissen alles besser und fahren ein größeres Auto. Also ich sag das mal völlig ohne Vorurteil. Nachbarn sind einfach ekelhaft. Streit und Ärger.

0: gefällt.
1: Dabei bin ich gar nicht fromm. Also alles kann man mir nachsagen, aber das nun wirklich nicht. Aber jetzt mal ein Beispiel. Neulich Abend komme ich nach Hause und was sehe ich? Kein Bier im Eisschrank. Naja, denke ich, klingelst du mal beim Nachbarn und fragst, ob dir den paar Flaschen borgt. Wäre ja das Einfachste. Aber der kann mich sicher nicht leiden. Neulich hat er mich nicht mal gegrüßt. Das heißt, er hat schon gegrüßt, aber ich nicht. Ich kenne ihn ja kaum. Kann ja nicht jeden kennen. Vielleicht war er es auch gar nicht. Ich weiß eigentlich gar nicht richtig, wie der aussieht. Wahrscheinlich unheimlich gemein. Vielleicht ist er sogar ein Ausländer. Nee, also der beugt mir bestimmt kein Bier. Widerlicher Kerl. Vielleicht schläft er auch schon. Wenn ich ihn dann wecke, zeigt er mich an wegen Ruhestörung oder so. Man kennt ja solche Leute. Oder er hat gerade seine Freundin da und wird furchtbar wütend, dass ich ihn störe. Oder er ist sowieso schon wütend, weil ihn sein Chef heute zusammengestaucht hat. Und ich soll das dann ausbaden. Der ist imstande, der wird täglich. Der greift mich an, der schlägt mich, dieser Lump. Streit

Es kann der Frömmste nicht in Frieden leben, wenn es dem bösen Nachbarn nicht gefällt.

gefällt. Aber das kann er mit mir nicht machen. Mit mir nicht. Ich ging rüber zu ihm und klingelte Sturm. Er machte auch gleich auf. War kein Ausländer. Seine Freundin war auch nicht da. Typisch. Guten Abend, Herr Nachbar, was verschafft mir die Ehre? Fragte er voller Hass. Wissen Sie, keuchte ich, wohin Sie sich Ihr dämliches Bier gießen können? Welches Bier? Fragte er gespreizt. Na, das Bier, was ich mir von Ihnen borgen wollte, rief ich. Aber davon weiß ich ja gar nichts, log er. Ach, davon wissen Sie nichts. Davon wissen Sie gar nichts. Na, das wird ja immer schöner. Er geiferte, ich trinke nämlich überhaupt kein Bier. Ich bin Abstinenzler. Aha, entlarvte ich ihn. Abstinenzler, das heißt, Sie trinken nur harte Sachen, was? Das hätten Sie auch wirklich gleich sagen können. Aber das ist wieder mal typisch Nachbar. Anstatt mit der Wahrheit herauszurücken, bricht er lieber einen Streit vom Zaun. Aber das habe ich ja von vornherein gewusst. Streit.

0: Nachbarn nicht gefällt.
1: Können eben nicht nur Viva Colonia, nee, die können auch ganz besinnlich. Und das beweisen sie ihnen jetzt. Ich freue mich sehr auf die Höhner.

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0: Oh, was haben wir denn da alles? 12.106 Paar Schlittschuhe, 23.815 Buntstifte, 5.200 Blockflöten. Ach ja, und die Comichefte und die Spielautos, die Puppenwagen. Was? Nur 17.110? Letztes Jahr hatte ich mindestens doppelt so viele. Interessant, interessant. Womit spielen die Mädchen heutzutage denn? Ich glaube, jetzt habe ich schon alles. Ach nein, fast hätte ich was vergessen. 40.750 Weihnachts-CDs. Ah, und diese hier ist meine Lieblings-CD. Da singe ich höchstpersönlich drauf. Wollt ihr mal hören?
1: Ja!

0: Hähnchen kommt in die Bäckerei und fragt den Bäcker:
1: Hatte 1000 Brötchen.
0: Der Bäcker ist total überrascht, dass jemand 1000 Brötchen verlangt, und antwortet Häschen: Nein, tut mir leid, so viele Brötchen haben wir nicht. Traurig geht das Häschen wieder nach Hause, aber nächsten Tag kommt das Häschen wieder und fragt den Bäcker:
1: Hatte 1000 Brötchen.
0: Der Bäcker antwortet darauf: Nein, leider nicht, ich habe nicht gerechnet, dass du heute nochmal kommst. Schon wieder verlässt Häschen traurig die Bäckerei, aber diesmal ruft der Bäcker all seine Kollegen an und bittet sie doch, zusammen 1000 Brötchen für Häschen zu machen, dass, wenn Häschen am nächsten Tag wiederkommen sollte, er 1000 Brötchen hat. Am nächsten Tag kommt Häschen wieder und fragt den Bäcker:
1: Hatte 1000 Brötchen?
0: Voller Stolz antwortet der Bäcker: Ja, heute habe ich 1000 Brötchen für dich. Daraufhin fragt das Häschen den Bäcker:
1: Kannst du mir eins davon abgeben?
0: Hallo, ich bin Jens der Christ. Und ich glaube, dass wir uns manchmal genauso wie das Häschen in diesem Witz verhalten. Dass wir ganz, ganz viele Dinge immer haben wollen, aber vergessen, dass wir eigentlich nur eine Sache brauchen. Und diese eine Sache ist die Liebe Gottes. Der Witz endet mit der Frage: Kannst du mir eins davon abgeben? Und ich weiß nicht, wie der Bäcker dann darauf reagiert. Hat der Bäcker den Häschen ein Brötchen gegeben? Oder ist der Bäcker total sauer auf Häschen, weil er so viel Brötchen für Häschen gemacht hat? Aber ich weiß eins: Gott möchte dir seine Liebe schenken. Und diese Liebe musst du eigentlich nur annehmen.

0: So, was haben wir denn da alles? 12.106 Paar Schlittschuhe, 23.815 Buntstifte, 5.200 Blockflöten. Ach ja, und die Comichefte und die Spielautos, die Puppenwagen. Was? Nur 17.110? Letztes Jahr hatte ich mindestens doppelt so viele. Interessant, interessant. Womit spielen die Mädchen heutzutage denn? Ich glaube, jetzt habe ich schon alles. Ach nein, fast hätte ich was vergessen. 40.750 Weihnachts-CDs. Ah, und diese hier ist meine Lieblings-CD. Da singe ich höchstpersönlich drauf. Wollt ihr mal hören?
1: Ja!
0: Bilderbücher, großen Ball und einen bunten Schal. Silberkugeln, Glitzerstern, ja, das haben sie alle gern.

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0: von guten Mächten treu und still umgeben, behütet und getröstet wunderbar, so will ich diese Tage mit euch leben und mit euch gehen in ein neues Jahr. Noch will das Alte unsere Herzen quälen, noch drückt uns schwerer Tage böse Last. Ach Herr, gib unseren aufgescheuchten Seelen das Heil, für das du uns bereitet hast. Und reichst du uns den schweren Kelch, den bittern des Leids, gefüllt bis an den höchsten Rand, so nehmen wir ihn dankbar ohne Zittern aus deiner guten und geliebten Hand. Doch willst du uns noch einmal Freude schenken an dieser Welt und ihrer Sonne Glanz, dann wollen wir des Vergangenen gedenken, und dann gehört dir unser Leben ganz. Lass warm und still die Kerzen heute flammen, die du in unsere Dunkelheit gebracht, für, wenn es sein kann, wieder uns zusammen, wir wissen es, dein Licht scheint in der Nacht. Wenn sich die Stille nun tief um uns bereitet, so lass uns hören jenen vollen Klang der Welt, unsichtbar sich um uns weitet, all deiner Kinder hohen Lobgesang. Von guten Mächten wunderbar geborgen, erwarten wir getrost, was kommen mag. Gott ist mit uns, am Abend und am Morgen, und gewiss an jedem neuen Tag. Am 1. Januar 1945 im Zellengefängnis der Geheimen Staatspolizei Berlin. Rainer Maria Rilke, Advent. Es treibt der Wind im Winterwalde die Flockenherde wie ein Hirt, und manche Tanne ahnt, wie balde sie fromm und lichterheilig wird, und lauscht hinaus. Den weißen Wegen streckt sie die Zweige hin, bereit, und wehrt dem Wind und wächst entgegen der einen Nacht der Herrlichkeit. Rainer Maria Rilke. Es gibt so wunderweiße Nächte. Es gibt so wunderweiße Nächte, drin alle Dinge Silber sind. Da schimmert mancher Stern so lind, als ob er fromme Hirten brächte zu einem neuen Jesuskind. Weit wie mit dichtem Diamantenstaube bestreut, erscheinen Flur und Flut, und in die Herzen Traumgemut steigt ein kapellenloser Glaube, der leise seine Wunder tut. Heinrich Wagall, Der störrische Esel und die süße Distel. Als der heilige Josef im Traum erfuhr, dass er mit seiner Familie vor der Bosheit des Herodes fliehen müsse, weckte der Engel in dieser bösen Stunde auch den Esel im Stall. »Steh auf«, sagte er von oben herab, »du darfst die Jungfrau Maria mit dem Herrn nach Ägypten tragen.« Dem Esel gefiel das gar nicht. Er war kein sehr frommer Esel, sondern eher ein wenig störrisch von Gemüt.
1: »Kannst du das nicht selber besorgen?« fragte er verdroß. »Du hast doch Flügel und ich muss alles auf dem Buckel schleppen.«

0: Was soll er denn bloß machen?
1: 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Grübel, grübel. 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
3: Und er sagt, ist klar, alles wunderbar. 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
0: Super.
2: Na klar, der kriegt sie.
3: Ja klar, der kriegt sie. Erst nächstes Jahr.
0: Was?

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Guter Gott, wir bitten dich für alle, die nun in Gefahr sind, dass du ihnen nahe bist, ihnen Heil und Heilung schenkst. So segne dich Gott, der Vater, Sohn und Heiliger Geist. Er sei der Schirm und Schutz vor allem Argen, er sei dir Hilfe und Stärke zu allem Guten. Der Herr segne dich und behüte dich. Der Herr lasse sein Angesicht leuchten über dir und sei dir gnädig. Der Herr erhebe sein Angesicht auf dich und schenke dir seinen Frieden.

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1: Ich bin ein über alle Maßen neugieriger Mensch und habe es mir natürlich nicht verkneifen können, schon mal so 7:55 einen kleinen Blick da durch die Seeschlitze zu werfen, um mal zu gucken, wer alles da ist und wie das wohl so aussieht. Und dabei habe ich die eigenartige Beobachtung gemacht, mit der ich überhaupt nicht gerechnet habe, dass Sie hier in aller Ruhe saßen, in einer heiteren Gelassenheit auf Ihren Plätzen und dass Sie sich ganz ruhig dahin begeben haben und nicht, wie ich eigentlich erwartet habe, in betriebsamer Hektik, in geschäftiger Betriebsamkeit oder wie auch immer, hier durcheinander wuselten. Ich habe eigentlich Panik- und chaosartige Zustände erwartet, weil ich glaube, weil Sie so ruhig sind, das lässt eigentlich nur diesen furchtbaren Verdacht zu, dass Sie überhaupt nicht wissen, was in 49 Tagen auf uns alle zukommt. Was? Hätte ich mir gedacht. Weihnachten steht vor der Tür. Meine Güte, sitzen da in aller Ruhe und um uns herum brodelt Weihnachten wie doll und verrückt. Meine Güte, seit dem 5. September bin ich auf einer vorweihnachtlichen Umlaufbahn. Kriege mir überhaupt nicht mehr ein, weil das ist der Tag gewesen, an dem ich bei mir im Supermarkt die ersten Spekulatius, Weihnachtsherzen und Christbaumkringel erbeutet habe. Und ich muss dazu sagen, dass ich das Zeug auch außerhalb der Jahreszeit ganz gerne esse. Und vielleicht liegt es an dem übermäßigen Genuss von Pfefferkuchen, dass ich also schon so starke, ausgeprägte adventliche Gefühle habe. Und ich kann aber nicht umhin und möchte das gerne ein wenig auf Sie abfärben lassen. Und denke, um Sie schon etwas festlich einzustimmen, ist es jetzt wirklich höchste Zeit, dass ich ein Weihnachtslied singe. Das möchte ich jetzt tun. Und verbinde damit die Hoffnung, die hinterlässt die Hoffnung, dass ich in diesem Jahr der Erste bin, der Ihnen ein Weihnachtslied singt. Und damit wiederum verbinde ich die Hoffnung, dass ich endlich einmal schneller bin auf diesem Gebiet als Roger Whittaker, der sonst unschlagbar ist und da kann man gar nicht früh genug mit anfangen. Pass auf, lass uns schnell noch ein Foto machen, weil es stört vielleicht doch ein wenig diejenigen, die nicht fotografieren und lieber zuhören möchten. Mach noch eins. Dann, weil das kriegst du nie wieder geboten. Und dann würde ich vorschlagen, okay, ich bin tief gerührt und glücklich, dass Sie mich fotografieren wollen. Selbst wenn ich es nochmal wiederholen muss, ich nie ganz genau begriffen habe, warum Sie ausgerechnet mich fotografieren wollen. So schön bin ich nun auch nicht. Aber ich bin stolz, das gebe ich zu. Und darum würde ich vorschlagen, damit wir das in einem Abwasch abhandeln, machen wir das erste Lied nach der Pause, das Lied für die Fotografen. Ich nehme mir dann eines, was ich ganz besonders gut auswendig kann und bei dem ich mich auf ein ausgeglichenes Äußeres konzentrieren kann und nicht so sehr auf den Text konzentrieren muss. Dann kriegen Sie was Ordentliches mit nach Hause. Und weil ich gerate doch sehr leicht in Ekstase beim Singen und dann können Sie mit den Bildern auch nichts anfangen und ich denke immer, Gott, ich kenne mich auch nochmal in der Pause. Also nicht vergessen, erstes Lied nach der Pause und dann wieder nur für die, die nur zuhören wollen. Okay, danke. Jetzt hat er mich ganz aus meiner weihnachtlichen Stimmung rausgebracht. Wie komme ich jetzt?

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139 Vers 9. Würde der Tiefflüge, wo die Sonne aufgeht, oder zum Ende vom Meer, wo sie versinkt, auch dort wird deine Hand nach mir greifen. Auch dort lässt du

Guter Gott, wir bitten dich für alle, die nun in Gefahr sind, dass du ihnen nahe bist, ihnen Heil und Heilung schenkst. So segne dich Gott, der Vater, Sohn und Heiliger Geist. Er sei der Schirm und Schutz vor allem Argen, er sei dir Hilfe und Stärke zu allem Guten. Der Herr segne dich und behüte dich. Der Herr lasse sein Angesicht leuchten über dir und sei dir gnädig. Der Herr erhebe sein Angesicht auf dich und schenke dir seinen Frieden.

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Ja, willkommen zum ersten Konzert unseres Kloster-Gospelchores Trübeck. Schön, dass Sie so viel auf den Weg gemacht haben, um uns zu hören. Wir kommen euch, den vielen treuen Fans unseres Chores und denen auch, die es noch werden wollen oder vielleicht werden. Herzlich willkommen euch und Ihnen allen aus nah und fern. Das war für ein Gospelchor ein ungewöhnlicher Beginn. Da Pacem Cordium gibt Frieden unserem Herzen, ein Gesang aus Taizé, der so etwas ausdrückt wie eine Sehnsucht, der sich durch alle Lieder ziehen wird, auf verschiedene Weise, die wir jetzt in der nächsten guten Stunde für Sie und auch mit Ihnen singen werden. Wir werden wieder, das kennen die, die uns kennen, eine musikalische Reise unternehmen in verschiedene Kontinente, werden in verschiedenen Sprachen singen und bei den meisten Liedern werden wir Ihnen auch erzählen, was wir singen. Wir reisen jetzt nach Nordamerika. Lord, shed your light on me. Herr, schenk mir dein Licht ins Herz. Wenn man so will, ein österliches Lied. Gottes Licht in unseren Herzen, damit wir es auch ausstrahlen können in diese Welt hinein, in unsere Lebenswelten, aus denen wir kommen und in die wir nachher wieder gehen. Lord, shed your light on me.

Im Namen des Vaters und des Sohnes und des Heiligen Geistes. Amen. Herzlich willkommen euch und Ihnen allen zur Segnungsandacht am Valentinstag. Wenn ich das richtig sehe, haben wir so drei Gruppen hier in unserer Kirche schön versammelt. Eine Gruppe von Vikarinnen und Vikaren unserer Kirche. Willkommen euch, einigen Mitgliedern unseres Kloster Ospelgores, willkommen auch euch und denen, die gekommen sind, um sich auch segnen zu lassen. Das verbindet uns aber alle, dass wir uns unter den Segen Gottes stellen wollen in dieser guten halben Stunde. Der 14. Februar ist der Todestag des heiligen Valentins von Rom, der im 4. Jahrhundert als Bischof von Rom für seinen Glauben gestorben ist. Gegen den ausdrücklichen Befehl des römischen Kaisers soll er unter anderem Ehepaare öffentlich im Namen Gottes gesegnet haben. So sagt es die Überlieferung. Aber wie auch immer, wie historisch oder unhistorisch das sein mag, es ist doch gut, dass gerade auch die Liebe ihren besonderen Tag im Lauf eines Jahres bekommt. Gestern zum Beispiel, habe ich gelesen, war der Tag der Hülsenfrüchte. Und wenn es dafür einen Tag gibt, dann ist es doch wohl recht und billig, dass auch die Liebe ihren Tag bekommt. Und natürlich soll jeder Tag ein liebevoller Tag sein, aber es darf auch einen besonderen geben. Natürlich ist die Liebe nicht alles, aber ohne Liebe ist alles nichts. Einen Tag für die Liebe und die Verliebten und die Erinnerung vielleicht an das Verliebtgewesensein, für die Verheirateten unter uns und für die, die ihren Hochzeitstag noch vor sich haben. Die Liebe ist das Kostbarste, was wir Menschen haben und uns gegenseitig schenken und erweisen können. Darum haben wir allen Grund, heute Abend jeder für sich persönlich Gott Danke zu sagen für das wunderbare Geschenk der Liebe, das ihn bis heute durchs Leben begleitet hat. In ihrer ganzen Vielgestaltigkeit. Die Liebe ist aber auch zerbrechlich wie kostbares Kristall. Darum haben wir allen Grund, Gott auch heute um seinen Segen zu bitten, dass er das Gelingen zu unserem Wollen schenke und unsere Liebe bewahre, erneuere und stärke. Darum sind wir hier an diesem Abend. Lasst uns miteinander singen aus den blauen Büchern, die Nummer 332, wo Menschen sich vergessen.

ein paar Worte und Gedanken über die Liebe aus einem Buch und aus eigener Erfahrung. Nun aber bleiben Glaube, Liebe, Hoffnung. Diese drei Dinge sind sozusagen das Fundament unseres Lebens. Und es gibt drei Dimensionen der Liebe, der partnerschaftlichen Liebe. Die erste Dimension ist die Intimität, die Vertrautheit. Mein Lieber, meine Liebe, Liebste, ich teile mit dir Dinge, die ich mit keinem anderen Menschen teile. Du weißt mehr von mir als alle anderen Menschen. Ich vertraue dir, ich vertraue mich dir an, mit allem, was ich bin. Ich kann und brauche dir nichts vorzuspielen. Du kennst mich mit meinen Schokoladenseiten und mit den anderen auch. Die erste Dimension der Liebe, Intimität, Vertrautheit. Die zweite ist die Leidenschaft. Ich begehre dich und werde von dir begehrt. Du bist schön. Wir begegnen uns zärtlich und liebevoll. Mit dir teile ich mein Bedürfnis nach Sinnlichkeit und Sexualität. Die Leidenschaft, die zweite Dimension der partnerschaftlichen Liebe. Und die dritte Dimension, das Engagement. Ich bin für dich da und sorge für dich. Und du für mich. Du kannst dich auf mich verlassen. Wir übernehmen Verantwortung füreinander und miteinander. Vollkommen ist die partnerschaftliche Liebe, wenn alle drei Dimensionen in ausgewogener Weise zusammenkommen und wachsen. Aber natürlich gibt es in jeder Liebesbeziehung Phasen, da die eine Dimension vielleicht etwas mehr in den Hintergrund tritt und eine andere Stärke nimmt. Das darf so sein und wird so sein und ist so. Aber wenn eine auf Dauer fehlt, gerät die Liebe in Gefahr. Die Liebe ist im Wandel. Liebe verändert sich wie ein Wein, der seinen Geschmack verändert. Am Anfang frisch und prickelnd und unausgegoren wie ein Beaujolais-Primeur und gewinnt später an Tiefgang, Geschmack und Reife. Die Verliebtheit des Anfangs geht notwendigerweise vorüber. Aber diese erste Zeit, ihr erinnert euch bestimmt alle an das erste Verliebtsein, bleibt so etwas wie die Ursprungserzählung der Liebe, auf die man gerade in schwierigen Zeiten zurückgreifen kann. In alten Liebesbriefen lesen, wie schön kann das sein, manchmal auch sehr schmerzlich. Sich zu erinnern, weißt du noch, wie das war mit uns am Anfang? In der partnerschaftlichen Liebe gibt es unterschiedliche Zeiten. Zeiten vertrauter Nähe und Zeiten größerer Distanz. Größere Intimität und vielleicht geringere Leidenschaft. Aber nicht im Sinne eines immer weniger, sondern eines Wandels. Die Leidenschaft, die Sinnlichkeit, die kleiner geworden war, kann in späteren Tagen der Liebe wiederkommen, sich neu erfinden. Und der letzte Gedanke, den Gefährdungen der Liebe widerstehen. Vor allem dadurch, dass wir im Gespräch bleiben, die Liebste, dem Lieben.
Was brauchst du? Was wünschst du dir von mir? Durch die große Nähe ist die Gefahr gegenseitiger Kränkungen besonders groß. Es braucht die Bereitschaft zur Vergebung und zur Einsicht in eigenes Versagen. Es braucht Nachsicht und Großzügigkeit im Umgang mit den Fehlern und Schwächen des Partners. Nicht der andere ist nur schuld. Und sich zu fragen, wie viel Zeit haben wir neben Beruf und Familie, um unsere Zweisamkeit zu pflegen. Unser Beruf ist nicht alles, unsere Kinder sind nicht alles. Wir brauchen auch uns als Mann und Frau. Kein Partner kann für den anderen alles sein. Wie viel Freiraum brauchst du in deinem Leben für dich? Und ich für mich, für Dinge, die dir wichtig sind und mir vielleicht weniger. Wie viel Freiraum bin ich bereit, dir zu gewähren? Die Liebe ist ein wunderbares Geschenk und zerbrechlich wie Kristall. Darum lohnt es sich, sie sorgsam zu behandeln. In liebevoller Zuwendung und in der Bereitschaft zu vergeben. Soweit ein paar Gedanken zur Liebe.